0: Magneten vom Timbensko bei ICLSA. Also ganz schönen guten Morgen. Wir sind wieder einmal Freitag, der 24. Juli. Ein paar Vornamen stehen heute auf dem Kalender. Wir haben ja bei Gott fast geplatzt. Wir sind die Christine und alle zahlreichen Varianten. Die Chris, Christina, Christel, Christian, Christi, Kristall, ja, so wie das Material. Kirsten, alle, Christine mit dem K und GC. Und dann haben wir noch die Gwendalon, ja, das ist wieder Rebs wie von Bretagne kommt, und die Ségolène und die Sigourney. Ja, das ist eigentlich deshalb Vorname, die Ségolène und Sigourney, das ist die englische Variante. Noch alles Gute, wenn ihr heute einen Namen zu haben. Gleich nur eine Neuigkeit von der Céline. Céline Dion, bonjour, pardon, merci.
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2: Mit Robert Wolf, guten Morgen. Der Kieler Hafen kämpft aktuell mit Niedrigwasser. In Zell-am-Harmersbach können wieder Hahn- und Hennetassen gekauft werden. Das Wetter heute sonnig und warm, am Nachmittag 24 bis 30 Grad. Der Rheinhafen in Kehl im Ortenaukreis kämpft mit Niedrigwasser. Schiffe können deswegen nur noch leicht beladen werden. Ulf Seefeld berichtet.
3: Der Wasserstand ist derzeit so niedrig, dass im Kehler Hafen in Sachen Schiffsverkehr fast nichts geht. Wir sind hier erheblich eingeschränkt, sagt die Hafenverwaltung. Die Folge sind finanzielle Verluste. Die badischen Stahlwerke beispielsweise würden momentan fast kein Material mehr bekommen und ausliefern kann das Unternehmen auch nicht. Ebenso betroffen ist die Papierfabrik Köhler. Züge und Lkw fahren zwar in den Hafen, aber die können bei weitem nicht so viel transportieren wie Schiffe. Entscheidend dafür, wie stark die Schiffe beladen werden können, ist der Pegel bei Karlsruhe-Maxau.
2: Die Offenburger Polizei hat gestern einen polizeibekannten 19-Jährigen festgenommen. Nach dem Mann wurde nach Zeugenhinweisen unter anderem auch mit einem Helikopter gefahndet. Die Polizei ermittelt, ob der Mann für eine mögliche Bedrohung mit einer Schreckschusswaffe in Überlingen verantwortlich sein könnte. Die Lotenbachklamm in der Wutachschlucht ist bis Anfang nächsten Jahres für Wanderer komplett gesperrt. Grund dafür ist ein Hangrutsch. Wutach-Rangerin Mareike Matt über die Hintergründe.
4: Vor ungefähr 3 Wochen gab es schon einen Sturm in der Lotenbachklamm, der dazu Schäden geführt hat. Und jetzt ist am Montag nochmal eine Tanne nachgerutscht. Und diese Tanne hat einen Erdrutsch ausgelöst. Und das Problem ist, dass an der Abbruchkante oben noch einige Bäume stehen, teilweise auch abgestorbene Bäume. Und das ist total instabil. Das heißt, es könnte auch jederzeit was nachrutschen. Und das sorgt eben für lebensgefährliche Verhältnisse.
2: Von heute an können in Zell am Harmersbach im Ortenaukreis wieder Tassen mit dem Hahn- und Henne-Dekor gekauft werden. Sie werden in 10 Geschäften und Hotels angeboten. Produziert wurden die Tassen im Allgäu. Zells Bürgermeister Günter Pfundstein.
5: Wir sind auch gespannt, wie das Hahn- und Henne-Dekor wieder ankommt, ob es den Käufer interessiert, und sind auch gespannt, welche Reise uns da bevorsteht, wie groß das Interesse wird. Ich würde mir wünschen, dass die Tasse viele Interessenten findet, vielleicht auch mit der Namensaufschrift, das kann man ja auch mit Namensaufdruck bestellen, und dass das Ganze sich doch etwas größer entwickelt. Aber da sind wir alle einfach mal gespannt und lassen alles mal auf uns zukommen.
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2: Heute scheint überall in Südbaden die Sonne. Über dem Schwarzwald bilden sich später ein paar Quellwolken. Nach dem kühlen Morgen wird es dann auch schnell wärmer. Später mit bis zu 30 Grad am Kaiserstuhl. Die weiteren Aussichten: morgen erst sonnig und bis 32 Grad heiß. Später örtlich mit Gewittergefahr. Am Sonntag ein Sonne-Wolken-Mix, vereinzelt mit Gewittern und etwas kühler.
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Und das wird noch gepolen mit der Luan Chien bei ICL SOS. Mit dem Vornamen heisst sie Anne Peischert. Und Luan, das ist die Zusammensetzung von ihrem Vornamen Anne und vom Vornamen von einer von ihren Geschwistern, also Louise. Sie hat im Mai auch mit dem Musikant Florian Rosi geheiratet. Sie sind seit 8 Jahren zusammen gewesen und haben eine Tochter miteinander bekommen, wie vor 6 Jahren geboren ist. Wir sind auch noch den Titel am Eurovision hier, Maman. Voilà. Der Jonathan Val haben wir euch Baden geschickt, aber der ist wiedergekommen mit dem Wort vom Dirty Baden, Hosenglist, Bibi, tout simplement, tout doucement.

0: Andreas Gabalier bei ICL SOS. Liebe, lieben und mir erlauben, vielleicht ein paar Geburtstage an dem Wochenende. Vielleicht habe ich heute Geburtstag, am 24. Juli, noch alles Gute. Ich bin derselbe Tag geboren wie Jennifer Lopez, wie der Yves Duteil, der Schriftsteller Alexandre Dumas und der Sänger der Hervé Villard.
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1: Ja, ich bin mir Rimini als Capri, gell? Der Erwe Villard wird heute 80 Jahre. Ein schöner Geburtstag ist, wenn ihr ihn heute feiert. Gleich noch eine Neuigkeit von der Marine Escro.

0: Es ist 7.30 Uhr.
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2: Mit Robert Wolf, guten Morgen. Der Kieler Hafen kämpft aktuell mit Niedrigwasser. Der Freiburger Seepark steht nun unter Denkmalschutz. Das Wetter heute sonnig und warm, am Nachmittag 24 bis 30 Grad. Der Rheinhafen in Kehl im Ortenaukreis kämpft mit dem Niedrigwasser. Schiffe können aktuell nur noch leicht beladen werden. Ulf Seefeld berichtet.
3: Der Wasserstand ist derzeit so niedrig, dass im Kehler Hafen in Sachen Schiffsverkehr fast nichts geht. Wir sind hier erheblich eingeschränkt, sagt die Hafenverwaltung. Die Folge sind finanzielle Verluste. Die badischen Stahlwerke beispielsweise würden momentan fast kein Material mehr bekommen und ausliefern kann das Unternehmen auch nicht. Ebenso betroffen ist die Papierfabrik Köhler. Züge und Lkw fahren zwar in den Hafen, aber die können bei weitem nicht so viel transportieren wie Schiffe. Entscheidend dafür, wie stark die Schiffe beladen werden können, ist der Pegel bei Karlsruhe-Maxau.
2: Weil er noch so gut erhalten ist, hat das Land Baden-Württemberg den Seepark in Freiburg unter Denkmalschutz gestellt. Der Seepark wird am Wochenende 40 Jahre alt. Für das Jubiläum hat die Stadt am Seeufer ein Blumenornament in Form eines Schmetterlings gepflanzt. Das soll an die Landesgartenschau 1986 erinnern. Damals wurde das Gelände zu dem Naherholungsgebiet umgestaltet, das es heute ist. Anlässlich des 40. Geburtstages werden am Wochenende tausende Menschen zum Seefest erwartet. Von heute an können in Zell am Hamersbach im Ortenaukreis wieder Tassen mit dem Hahn- und Henne-Dekor gekauft werden. Sie werden in 10 Geschäften und Hotels angeboten. Produziert wurden die Tassen mittlerweile im Allgäu. Die Zeller Keramik, die die Tassen ursprünglich jahrzehntelang in Zell produziert hatte, war 2023 insolvent gegangen. Von sonnig bis wolkig, so soll das Wetter in den kommenden Tagen werden. Zum Glück ist es nicht allzu heiß, so dass man auch tagsüber gut etwas unternehmen kann und auch für den Abend und die Nachtschwärmer steht in der Region einiges auf dem Programm. Laura Künstler.
4: In Freiburg-Kappel wird am Samstag im Schulhof gemeinsam gebacken. Ab 12.30 Uhr können erste Pizzen und Flammkuchen im Holzofen des mobilen Backhauses geschoben werden. Brote, Zöpfe, Kuchen und Kleingebäck sind später dran. Ebenfalls am Samstag ab 14 Uhr öffnet der handgemacht Kreativmarkt in Istein und abends lockt das Lichterfest nach Bad Bellingen. Tingen am Hochrhein wird am Freitag sowie am Samstagabend zum riesigen Freiluft-Jazzclub. 14 Bands spielen an den 2 Tagen auf 4 Bühnen und seit Mittwoch findet bereits das beliebte Kultur- und Musikfestival Ferienzauber Rottweil statt. Auch hier ist immer einiges geboten.
1: Das Wetter.
2: Heute scheint überall in Südbaden die Sonne, über dem Schwarzwald bilden.
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Sommerliche Musik bei Sielsos mit der Sängerin Isabelle Pierre und der Gruppe Bon Entendeur. Es ist 2019, wie das Lied rausgekommen ist. Ein Song vom CD Aller Retour, sagt man auf Elsassisch. Und seitest du, ja, dass er wieder kommt? In ein paar Minuten waren wir vom Schminkepopple mit dem Stefan Bern. Er wird uns vom französischen Erfinder vom modernen Mascara etwas erzählen. Das passiert alles vor den Nachrichten von der Orte. Bis noch, der Alain Chamfort, dich und moi.

0: Genau.
1: Der Tee von den Eichhäseln, Eichhörnchentag, herzusäuven, von der Ina Müller, ganz schönen guten Morgen und euer guter Tee, wenn ihr heute Geburtstag habt, an einem 24. Juli. Ihr seid selbst geboren, wie der Lieder Marc Yves Dutheil.

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1: Ich bin überzeugt, der Yves Duteil singt über das Elsassische. Nein, natürlich vom Französischen im Kanada. Der Yves Duteil mit La Langue de Chenoud, Spruch von Do, er wird heute 77 bei Ici Elsass. Hier ist mir gleich noch eine Neuigkeit. Es ist Oria, wie sie uns Soiremondaine singt.

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1: Weiß ich.
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3: Mit Robert Wolf, guten Morgen. Der Kehler Hafen kämpft aktuell mit Niedrigwasser. Der Freiburger Seepark steht jetzt unter Denkmalschutz. Das Wetter heute sonnig und warm, am Nachmittag 24 bis 30 Grad. Der Rheinhafen in Kehl im Ortenaukreis kämpft aktuell mit Niedrigwasser. Schiffe können nur noch leicht beladen werden. Ulf Seefeld.
4: Der Wasserstand ist derzeit so niedrig, dass im Kehler Hafen in Sachen Schiffsverkehr fast nichts geht. Wir sind hier erheblich eingeschränkt, sagt die Hafenverwaltung. Die Folge sind finanzielle Verluste. Die badischen Stahlwerke beispielsweise würden momentan fast kein Material mehr bekommen und ausliefern kann das Unternehmen auch nicht. Ebenso betroffen ist die Papierfabrik Köhler. Züge und Lkw fahren zwar in den Hafen, aber die können bei weitem nicht so viel transportieren wie Schiffe. Entscheidend dafür, wie stark die Schiffe beladen werden können, ist der Pegel bei Karlsruhe-Maxau.
3: Weil er noch so gut erhalten ist, hat das Land Baden-Württemberg den Seepark in Freiburg unter Denkmalschutz gestellt. Der Seepark wird am Wochenende 40 Jahre alt. Das Gelände wurde 1986 für die Landesgartenschau umgestaltet. Zum 40. Geburtstag des Seeparks werden am Wochenende tausende Menschen zum Seefest erwartet. Von heute an können in Zell am Harmersbach im Ortenaukreis wieder Tassen mit dem Hahn- und Henne-Dekor gekauft werden. Sie werden in 10 Geschäften und Hotels angeboten. Produziert werden die Tassen mittlerweile im Allgäu. Die Zeller Keramik, die die Tassen ursprünglich jahrzehntelang in Zell produziert hatte, war 2023 insolvent gegangen. Die Heimattage Baden-Württemberg finden 2027 in Villingen-Schwenningen statt. Oberbürgermeister Jürgen Roth will die Heimattage erstmals nicht über das gesamte Jahr verteilen, sondern an zwei Wochenenden bündeln. Er hofft auf positive Effekte für die Stadt.
5: Es sind ja unheimlich viele Menschen von außerhalb mit da und die Bevölkerung wird allein durch Neuenahr-Münster sozusagen aus dem Wohnzimmer in die Stadt motiviert. Und der Umsatz in den Gaststätten, in den Geschäften passiert, auch in den Festen hier, das ist, denke ich, auch etwas, was der Stadtgesellschaft zugutekommt. Es tut den Gastwirten, die dies zurzeit ja wirklich nicht einfach haben, in den Innenstädten wirklich gut. Und das ist für mich ein guter Nebeneffekt. Dazu kommt, es wird allen wunderbar hier gefallen. Villingen-Schwenningen ist eine hervorragende Stadt und ich glaube, die kommen dann wieder. Das ist die Hoffnung.
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3: Heute scheint überall in Südbaden die Sonne. Über dem Schwarzwald bilden sich später ein paar Quellwolken. Nach dem jetzt kühlen Morgen wird es schnell wärmer. Später mit bis zu 30 Grad am Kaiserstuhl. Die weiteren Aussichten, morgen erst sonnig und bis 32 Grad heiß. Später steigt örtlich die Gewittergefahr. Und am Sonntag erwartet uns dann ein Sonne-Wolken-Mix, vereinzelt nochmal mit Gewittern und insgesamt etwas kühler.
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Naja, es ist Sonne gemalt an dem Wochenende, der Andiburg, die Sonne und du. 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
1: Anéischkeit vom Patrick Fiori und vom Marc Lavoine bei ICI Elsass. Occupé, es ist besetzt. Und ja, was besetzt ist, dann tanzen wir alles herum. Gell, ich brauche nicht lange warten. In einer Viertelstunde du, kommen wir mit drei wichtigen Informationen für Ihre Malte. Es ist um 9:30 Uhr. Wir werden in Tränen eine Baustelle vorstellen und auch noch eine ganz grosse Baustelle, wie du am Ende anfängst. Es ist in Strasbourg mit der CTS. Da wird viel los sein. Und wir werden euch etwas machen für dem Wochenende. Gell, wir werden Riemer und Gallier Germanen treffen. Es ist in Delingen im Grummen Elsass. Das ist alles in 15 Minuten bei euch. Und da haben wir noch eine kleine Überraschung für euch. Der Heino bei ICI Elsass. Ich werde alle mitsingen kennen. Ich bin sicher, das Lied kennen wir auswendig. Blau blüht der Enzian. Ja.

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1: Alle da sind wir drauf, vielleicht zu helfen auf der Strasse, auf den Gleisen und euch eine Ausgangsidee oder zwei zu geben. Das sind die drei plus praktisch, lokal und sonst und sympathisch, wie wir euch alle da bringen. Achtung, wenn ihr in der Gegend von Tränen, Tränenheim unterwegs sind. Die Departementstrasse 225 bleibt noch drei Wochen lang bis am Freitag, den 14. August um 18 Uhr total für den Verkehr gesperrt. Der Grund? Unverzichtbare Leitungsarbeiten wie vom SDÖA durchgeführt waren. Um die Sicherheit der Arbeiter und Verkehrsteilnehmer zu gewährleisten, gilt das Fahrverbot streng und erstreckt sich in beide Fahrtrichtungen auf dem Bahnhof von der Gemeinde. Nur Baustellen und Strassenreinigungswagen dürfen durchfahren. Wie kommt man also drüber? Für alle Verkehrsteilnehmer ist eine Umleitung eingerichtet worden. Ihr müsst den Bereich über die Departementstrasse 75 und 625 über Tränen und Westhofen umfahren. Bei unbeständigem Wetter oder technischen Problemen können sich die Baustelle um maximum 5 Schafftage verlängern. Wieder die zweite Phase von der Sommerbaustelle der CDS. Vom Montag, 27. Juli, bis einschließlich am Freitag, 28. August, legt die Strassbauer Innenstadt eine Pause ein. Die eblichen Verbindungen zwischen Ancien Synagogue Léal, Altwin-Marik, Gare Centrale, République und Langstrasse sind unterbrochen. Die Haltestelle Homme de Fer wird nicht angefahren. Die Strassenbahnlinie A und F im Westen verkehren gemeinsam vom Parc des Bourg-Zénith nach Wolfse-Henri-Rendu mit der Raumleitung zwischen Ancien Synagogue und Altwin-Marik. Die Tramlinie D und B West verbinden Poterie mit Lingelse Tiergärtel, ebenfalls mit der Raumleitung zwischen Ancien Synagogue und Altwin-Marik. Die Tramlinie B und C im Osten verkehren gemeinsam von Hohenheim-Gare nach Neuhof-Rodolf-Reuss mit einer Kursänderung an der Haltestelle Republik. Aller Achtung! Der Strassenbahnverkehr ist an der Kreuzung Homme de Fer geändert, sei äußerst vorsichtig vor euch über die Gleise laufen. Widerst, wie wär's denn mit einer Zeitreise zurück in der Zeit der Römer? An dem Sonntag, den 26. Juli von 14:30 bis 17:30, lade ich die archäologische Stätte Gurtelbach in Dehlingen zu einer unglaublichen Reise 2000 Jahre zurück in der Vergangenheit in Marais bei dem grossen Römer-Treffen auf ein umfassendes Erlebnis gefasst. Die historische Nachstellgruppe Legio II Augusta COH und Triboki Civitas lohnt sich auf dem Gelände nieder. Ihre Mission, vor ihre alten Alten, die Kampftechniken, das Handwerk und die Lebensart von unseren Vorfahren, wie nicht alle Gallier sind, Ringer Germanen, wieder zum Leben zu erwecken. Levantische, dynamische und interaktive Vorführungen wie große und kleine gleichermaßen in ihre Bahn zu erwehren. Der Eintritt ist total kostenlos, die Veranstaltung steht alle offen und bietet die ideale Gelegenheit für einen außergewöhnlichen Familienausflug. Die Veranstaltung wird vom Museum und der archäologischen Stätte von La Villa vom Krummen Elsass organisiert. 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

0: Es ist anders, es ist autrement, eine Neuigkeit von Julien Liebe bei ICI Elsass. Wir machen es nicht anders statt am Montag. Wir sind wieder hier um 9:30 mit drei wichtigen Informationen. Unter anderem wären wir von der langen Baustellphase von der CTS Bobles, Zentrum von Strasbourg, ist für die Tram gesperrt. Wir werden euch alles erklären. In Wolfsen wird es euch noch eine Baustelle geben, sowie auf der Schiene vom TER Fluo Netzwerk. Wir werden euch alles serven an dem Montag. Und natürlich können ihr hier alles wissen bei ICI.fr. Elsass, gleich noch Patricia Kaas. Entrez dans la lumière. Ein ganz schöner Tag wünschen wir euch.
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Juste Céline Dion, ici Elsos, Méditerranée, bonjour, pardon, merci, komponir vom Icar. Ich sage merci, alle te. Minira Mama Massi kommt uns ein paar Rutschlöte, gern alle te. Und wir wären Baschle miteinander, oder geringer gesagt. Wir wären die Baschlerei von die, wie vorher gebastelt haben, ein Russ sehen. Ja, die Tiefel, wie alle sie der Wand hocken. Und wir weiss nicht richtig, wie wir sie Russ bringen. Eben, hier ist der Rutschlöte für euch. Seht ihr bei einer Viertelstunde bei ICI Elsass. Wir savais alles. Hoppla, sa raison d'être. Ja, schönes Liedl und das Wort Kollegial von viel künstlich gesungen. Ensemble contre le Sida.

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1: Sie kommt da nicht, uns helfen mit Eric Tirotschle, umsonst Tirotschle natürlich, oder fast umsonst Material, wie wir normalerweise alle daheim haben. Sie ist meine Mama und ich weiss nicht, ob wir heute basteln oder von Önologie babbeln. Eigentlich beides. Im Bastlermaterial freue ich nur im Zapfenzeich. Nein, wir machen noch ein Päus, gell? Es ist richtig viel zu arbeiten. Wo denn ich? Ein Teufel aus der Wand wegzuziehen, aber kommt sie nicht? Ja, der Teufel. Stecken Plastik hier, wie wir in die Wand hineinstecken, dass die Schraube besser hält. Wenn ich durch den Gehen mit der Flachzange dran und probiere zu ziehen, kann der Plastik zerfetzen. Manchmal ohne, dass der Teufel sich bewegt. Den Zapfenzeiger holen, ja, der von der Kischenschublade, ist eine MacGyver-Technik, wie richtig effektiv ist, um Zeit zu sparen und ihre Wände zu schonen. Die Flachzange schnappt es nicht gut genug und kann die Fachbumsluche rumverkratzen. Mama benutzt immer einen Zapfenzeiger, denn sie hat nicht so viel Kräfte in den Armen. Setze die Spitze vom Zapfenzeiger bohrer, den Schweineschwanz, in der Mitte vom Teufel an. Drehe vorsichtig nur zwei oder dreimal in. Ja, schrüwe es nicht zu tief. Wenn der Bohrer den gesamten Teufel durchdringt, drückt er ihn gegen das Innere von der Wand und blockiert ihn noch fester. Nur geht's nicht mehr, gell? Das Gewind vom Zapfenzeiger greift am Anfang von der Innenwand vom Plastikteufel und bietet einen viel stabileren Halt als nur ein Zang. Zeige den noch fest und genau in der Achse Riss. Wenn ich einen De Gaulle-Zapfenzeiger habe, wissen Sie, mit so wie Arm auf beide Seiten, können ihr es gern benutzen, da wären ihr noch mehr Kraft haben und den Teufel noch leichter rauszuziehen können. Die Methode ist einfach, süfer und lässt das super Loch überein, wie gerade noch zum Füllen ist, gell? Fürs Füllen waren wir auf einen weiteren Ausschlag warten, gell? Also bis dahin, merci Mama und ein schöner Tag beim Basteln daheim. Du damit, in dieser Zeit können wir uns ja gerne horischen oder nachhorischen. Es ist immer auf unserer App easy, wie um es uns herunterzuladen ist.

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Diantel ist noch da, la légende de Jimmy.

0: Charles Doré, famille ou pas famille, c'est chez Neigkeit de Charles Doré, vin in sini familie de Gustave Doré, het, wie Elsasserisch, un ganz, ganz berühmter Sculpteur und Graveur, gal, natürlich, hat viele Illustrationen gemacht. Wir waren in 15 Minuten auch wieder ein bisschen von Kunst und Geschichte reden, mit der Geschichtsprofessorin Danaïs Nagel, sie wuchte ich alles über die Drogerie vom Guido Paris Sauve. Die Drogerie mit mobilen Charakter ist dann im Elsass oder in Mainz erfunden worden. Das waren wir in 15 Minuten entdecken bei Easy Elsass. Gleich noch ist Françoise Hardy bei uns. Ja, Message personnel, also es waren alle Horische, das ist klar.
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0: reden wir wieder ein bisschen von Geschichte mit unserer Geschichtsprofessor, Anaïs Nagel. Ein ganz schöner Tag, Anaïs.
1: Guten Morgen, Pierre. Guten Morgen an alle.
0: Ihr seid mir aber heute fromm, gell, in Strasbourg. Wir reden mal vom Goethe-Barry.
1: Habt ihr gewusst, aus Strasbourg und Mainz sich eine Entdeckung disputieren? Im 15. Jahrhundert hat ein Mann wie Johannes Gänsfleisch geheißen, hat in Strasbourg gelebt. Johannes Gänsfleisch, er weiss durch, wer das ist. Durch, der Gutenberg. Er ist ungefähr 1400 in Mainz geboren und hat mit seiner Familie Männpflichten nach einer Revolte der Corporation. 10 Jahre später finden wir ihn wieder in Strasbourg. Der Gutenberg ist ein Geschäftsmann geworden. Zuerst hat er Wolfsfords Schilder fabriziert und es ist noch heute ein Geheimnis, wie er auf den Fabrikationsprozess gekommen ist, für eine Druckpresse zu entwickeln. Man weiß aber, dass er in Strasbourg manche Elemente verbessert hat. Zum Beispiel Tinte und Winzerpresse. Er hat am Anfang nur kleine Schriftstücke gedruckt, wie Kalender und latinische Grammatik. Aber er ist ambitiös geworden. Er hat ein Buch wollen drucken. Leider ist er wieder auf Mainz zurück und hat dort seine latinische Bibel gedruckt. Aber er will nicht glauben, dass er reich geworden ist. Er hat seinen Lohn schnell zurückbezahlen, aber weil er seine Bibel noch nicht fertig hat, hat er nicht genug auf die Sohle gehabt. Danach hat er nur auf eine Presse können arbeiten und hat nur kleinere Becher gedruckt. 1465 hat endlich der Archivek von Mainz den Gutenberg anerkannt und ihm finanzielle Unterstützung gebraucht. Hitzedas ist der Gutenberg als der Erfinder von der Druckerei anerkannt.
0: Ah ja, und er hat sogar seine Statute vom Goethe-Paris-Platz in Strasbourg. Ja, ich meine, ist er anerkannt. Echt, ja, heiß ist er. Du weißt auch noch, ja, doppelt geneigt, hat besser. Das hören wir ja immer, gell. Also, Anaïs, wir waren noch einmal im Podcast. Hör ich schon, wir hören wieder bis in 2 Wochen.
1: Bis in 2 Wochen.

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Ah ja, und alle sind au willkommen, es ist noch umsonst. Okay, Reklam, gell, das ist ein jebs wert. An dem Mandy waren wir miteinander Velofahren mit dem Louis Holder, er hat ein Neisbür veröffentlicht. Ah ja, zu vergessen mit dem Velo, weil er jetzt abtreppeln, abfahren, wenn er mal selber. Und das waren wir heute Mandy um 11:30 miteinander entdecken. Die Reise, ja, das ist jetzt gerade in dem Wortschatz, gell? Der Max Giesinger bei Elsass.

C'est Nick Line et Firma, ma petite entreprise d'Alain Bachung. Puis ici, Elsa, sur Folions, mir kann ich gut die Ausgangssite für heute Wochenende. Wird die Stadt von St. Marie total auf den Kopf gestellt werden, mit Truppen wie kommen, es wird künstlich, es werden Clown da sein, es wird so wie Zirkus passieren in der Stadt, es ist die Fête Estival des Arts et Spectacles Vivants, es ist in St. Marie und wir werden euch alles in 15 Minuten bei ihrem ersten Rindal-Radiosender. Zuerst aber noch der Gruppe Unheilig, mein Leben ist die Freiheit.

0: Ici Elsass, Leute, ein bisschen überall, was los im Elsass ist. Und wir haben ein Sommerfest in Sankt Amarie, dem schönen Tal. Wir begrüßen am Telefon Claudine Sauce, ein ganz schöner Tag.
1: Bonjour.
0: Ich organisiere wieder du, an dem Wochenende das Sommerfest von der Kunst und levantische Spektakel, also Fête Estivale des Arts et Spectacle Vivant. Das ist in Sankt Amarie. Welche Art der Kunst waren Sie da vorstellen?
1: Zuerst haben wir Aperitif Musical. Das ist am Sommerstück. Am 25. Juillet haben wir zuerst ein Aperitif Musical mit einem Orchester, das Symbiose heisst. Und das ist im Cercle Catholique. Am Oven, 20:30 Uhr, gibt es ein Spektakel Humor mit dem Laurent Arnaud, der ist von bei uns hier. Wir machen auch noch eine Soirée Musical im Bar du Coq. Vom 19h bis um 24h, voilà.
0: Und es geht am Sonntag wieder, gell?
1: Ja, am Sonntag geht es wieder. Da haben wir mehrere Exposants. Da haben wir ein Rallye-Foto. Da müssen wir fotografieren, müssen wir einen Ort fotografieren, wo es so ein bisschen komisch ist oder wo es etwas Spezielles hat. Wie ein Konkurs. Also. Das ist mit dem Office du Tourisme. Wir haben auch Maquillage für die Kinder, die morgen sind von der Majorette. Struktur gonflable für die Kinder. Noch haben wir auch eine Visite durch Saint-Amarin im Moyen-Âge.
0: Es ist ein bisschen überallibslos, aber gibt es einen Ort, einen Platz in Saint-Amarie, wo man sich trifft?
1: Es sind mehrere Plätze. Wir haben den Cercle Catholique, wo ich bin. Wir haben den Jardin du Presbytère, wo Maler sind. Maler und Atelier. Wir haben auch Expo-Foto, Expo-Nichoir von der Fee Galafrein, Marché Artisanal. Wir haben auch ein kleiner Cirque. Der Cirque, das ist auch im Bangalahus. Das ist au Cercle Catholique.
0: Also, es ist überall los in Sankt Amarie.
1: Und pour fertig machen, gibt es ein Konzert Gospel et à 17h30 am Sonntag in der Kirche. Voilà.
0: Und das ist alles in Tritt frei?
1: Ja, es ist alles um Sonntag, ja. Und Laurent Arnaud ist auch um Sonntag.
0: Ah bon? Ah, gewinni? Ja. Sind alles die Plätze dir für einen Zusammen, Laurent Arnaud? Das ist nur eine ganz gute Sache.
1: Mein Mann hat sich arrangiert, als es gratuit ist.
0: Also, da können wir schon gratulieren. Und es ist der CAPSA, wie es organisiert mit der Gemeinde. Mich will ich viel Leute anwünschen, als ob es los ist im Tal von der Tür.
1: Ich muss euch sagen, dass man gerade essen, ein Buffet ist, petite Restauration, Brochette, Crêpe etc.
0: Ah, nicht nur Kunst. Ich will das leibliche Wohl. Mach es gut, Claudine. Bis nächstes Mal.

Schatzl, Schob, Heimweh. Ah, noch komm heim. Delfin und Rainer, bis Jelsas. Und für eine ganze Stunde unsere Liedle in den Müdersprach vom Rindal zu hören. Das ist vom 2 bis am 3. An dem Mandy, um 12:30, wären wir miteinander noch Pfaffen fahren. Dort gibt es eine Tourismusnacht und es ist nicht nur für die Touristen, gell? Es dürfen alle kommen, was hier passiert wurde, ist am Mandy angesagt. Um 12:30, da haben wir noch den Benjamin Biolay, wie nicht Brünnville wäre. Er hat Eckart Hotel mitgenommen.

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Jonathan Zelter bei Issy Elsos. Merke ist der Samstag auf, 25. Juli. Ab 18 Uhr fällt sich die Place de la République von Rosen bei einem traditionellen Münsterfest, wie immer vom Winzerverband von Rosen und Béchamparis organisiert. Da wird es schmackhaft und duftend werden. Ja, da haben wir eine schöne Stimmung. Ja, wir können miteinander ansitzen und den berühmten Käse unser Münstertal mit dem Charakter genießen. Die lokalen Winzer waren vor Ort stehen, um die beste Wein vorzustellen. Perfekte Kombinationen, encore mehr Wein und Kleinigkeiten zum Essen. Musik, es ist richtig ebenslos in Rosen an dem Samstagabend mit dem Münsterkäsefest. Fête du Münster, seht dabei!

0: pour Paul Sexas, la jeune pépite française de 19 ans, quatrième au classement général sur le podium, voire plus si affinité. 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Ils vont parcourir les routes du col Bayard, du col du Noyer. 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
2: Er war der Fuhito dem Vorenant mit Isi Elsa Sunshine ein bisschen weniger in nur mit versteckelt von hohen Wolligen. Wir waren trotzdem bis auf 26, 29 Grad im Tal gekommen. Für heute Nacht Sternenhall nur mit der Nacht mit 14 bis 16 Grad. 11 Grad nur in der Nacht von Gießen und für am Samstag wieder sonnig. Da waren wir über 30 gekommen. Die Temperatur im Tal am wärmsten Punkt vom Tal zwischen 30 bis 32 Grad. Und für am Sonntag nur einmal schön. Wir waren ein bisschen Wind haben. Am Nachmittag bis 55 km pro Stunde von Westen, aber sonst haben wir wärmste Temperaturen zwischen 31 bis 32 Grad im Tal und 23 Grad im Gebirge. Schönes Wochenende in alle.
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1: Isabel Grüsenmeier bei Sielsas Schifferledel. Sie wucht ihre Vorführung aus dem Sack Tire du Sack spielen in Niederbronn. Nächste Woche, es ist für das Festival Mom en Scène und da habe ich das ganze Programm auf dem Internet. In 15 Minuten waren wir vom Baustellen retten in Tränen, aber auch noch bei Strasbourg Zentrum. CTS fängt die zweite Phase von diesen Gleiserschienenbaustellen an und wir waren noch Remer treffen in Dielingen im Grummen Elsass. Das ist alles in einer Viertelstunde. Der Metzgat begleite ich noch mit Texten vom Verlaine und vom Emil Storck. Le Ciel par-dessus le toit, der Himmel ist so still.

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1: Alle da sind wir drauf, vielleicht zu helfen auf der Strasse, auf den Gleisen und euch eine Ausgangsidee oder zwei zu geben. Das sind die drei plus praktisch, lokal und sonst und sympathisch, wie wir euch alle da bringen. Achtung, wenn ihr in der Gegend von Tränen, Tränenheim unterwegs sind. Die Departementstrasse 225 bleibt noch drei Wochen lang bis am Freitag, den 14. August um 18 Uhr total für den Verkehr gesperrt. Der Grund? Unverzichtbare Leitungsarbeiten wie vom SD durch geführt waren. Um die Sicherheit der Arbeiter und Verkehrsteilnehmer zu gewährleisten, gilt das Fahrverbot streng und erstreckt sich in beide Fahrtrichtungen auf dem Bahn von der Gemeinde. Nur Baustellen und Strassenreinigungswehen dürfen durchfahren. Wie kommt man also drüber? Für alle Verkehrsteilnehmer ist eine Umleitung eingerichtet worden. Ihr müsst den Bereich über die Departementstrasse 75 und 625 über Tränen und Westhofen umfahren. Bei unbeständigem Wetter oder technischen Problemen kann sich die Baustelle um Maximum 5 Schafftage verlängern. Wieder die zweite Phase von der Sommerbaustelle der CDS. Vom Montag, 27. Juli, bis einschließlich am Freitag, 28. August, legt die Strassbauer Innenstadt ein Päus in. Die übliche Verbindungen zwischen Ancien Synagogue Léal, Altwin-Marik, Gare Centrale, République und Langstrasse sind unterbrochen. Die Haltestelle Homme de Fer wird nicht angefahren. Die Strassenbahnlinie A und F im Westen verkehren gemeinsam vom Parc des Bourg-Zénith nach Wolfse-Henri-Rendu mit der Umleitung zwischen Ancien Synagogue und Altwin-Marik. Die Tramlinie D und B West verbinden Poterie mit Lingelse Tiergärtel, ebenfalls mit der Umleitung zwischen Ancien Synagogue und Altwin-Marik. Die Tramlinie B und C im Osten verkehren gemeinsam von Hohenheim-Gare nach Neuhof-Rodolf-Reuss mit einer Kursänderung an der Haltestelle Republik. Aller Achtung! Der Strassenbahnverkehr ist an der Kreuzung Homme de Fer geändert, sei äußerst vorsichtig vor euch über die Gleise laufen. Widerst, wie wär's denn mit einer Zeitreise zurück in der Zeit der Römer? An dem Sonntag, den 26. Juli von 14:30 bis 17:30, lade ich die archäologische Stätte Gurtelbach in Dielingen zu einer unglaublichen Reise 2000 Jahre zurück in der Vergangenheit in. Machen ist bei dem grossen Römer-Treffen auf ein umfassendes Erlebnis gefasst. Die historische Nachstellgruppe Legio II Augusta, COH und Triboki Civitas lohnt sich auf dem Gelände nieder. Ihre Mission, vor ihre eigenen Alten, die Kampftechniken, das Handwerk und die Lebensart von unseren Vorfahren, wie nicht alle Gallier sind, Ringer Germanen, wieder zum Leben zu erwecken. Lebendige, dynamische und interaktive Vorführungen wie große und kleine gleichermaßen in ihre Bahn zu waren. Der Eintritt ist total kostenlos, die Veranstaltung steht alle offen und bietet die ideale Gelegenheit für einen außergewöhnlichen Familienausflug. Die Veranstaltung wird vom Museum und der archäologischen Stadt von La Villa vom Krummen Elsass organisiert. 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

0: Angst und Mut bei Easy Elsass, dank dem Stefan Jost. Er kommt aus dem Nord-Elsass von Lemberen rum und wir wären an dem Montag vom ganzen Elsass-Bobleiden 3 plus immer am halb 3. Wir wären von Strasbourg reden, zweite Phase von Beustell. Es gibt wieder, das ist klar, das ist für den ganzen August Monat. In Wolfsen gibt es auch noch eine Beustell und wir reden vom ganzen Elsass über die Schiene vom Netzwerk TER Fluo Grand Est. Da wird euch bis geschafft, ihr wären alles bei uns erfahren. Der Gilles Klopfenstein ist noch bei uns, der SDF singt er uns.
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0: ist 29 Grad im Tal gekommen. Für heute Nacht Sternenhall nur mit der Nacht mit 14 bis 16 Grad. 11 Grad nur in der Nacht von Gießen. Und für am Samstag wieder sonnig. Da wären wir über 30 gekommen. Dann wäre natürlich im Tal am wärmsten Punkt vom Tal zwischen 30 bis 32 Grad. Und für am Sonntag nur einmal schön. Wir wären ein bisschen Wind haben. Nur mit 1 bis 55 km pro Stunde von Westen. Aber sonst haben wir wärmste Temperaturen zwischen 31 bis 32 Grad im Tal und 23 Grad im Gebirge. Schönes Wochenende, Nolli.
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Daniel, krevna verna, unseri spruch, furcherin, wie uns alle da a wort im Elsassische erklärt. Und auf Elsassisch, mervare von Wurzeln retten. Nicht unbedingt die kulturelle Wurzel, aber das Wort Wurzel, wenn man's Asse tut. Ja, wir gehen auch Wurzeln essen. So, es ist Schimpfwurz. Obwohl ich habe ringer Stiegel sehr wie lassen. Es ist gleich. Wir wären euch noch zuerst drei französische Liedl horische Dörfer, aber zuerst ist der Udo Lindenberg bei euch. Einer muss den Job ja machen.

0: de Daniel Krivnaverne mit Issy Elsass.
1: Ich betrachte mir von neuem das Wort Wurzel. Wurzel, man nennt es richtig aus dem Spruch vom krummen Elsass. Weil in Straßburg hat man selber Wurzel. Aber wenn man das hat, eine Wurzel, stand dort jetzt eine Wurzel, auf Französisch eine Racine. Das Wort Wurzel, das im Deutsch vom Mittelalter hat man gesagt Wurzel. Und es geht zum alten germanischen Wort Wurzi zurück. Aber wenn wir im krummen Elsass haben eine Wurzel, und sogar eine Wurzel, und sogar zwei Wolfskirche noch mehr in der geht noch mehr mit dem A, Wurzel, in Kischkoschlau. Das ist dann, wenn man im Standort in Stadt eine Möhre, französisch eine Karotte. Das ist auch nicht interessant. Warum? Weil eine Möhre vom Standort Deutsche. Das Wort hat schon im Deutschen vom Mittelalter, gell? Möhre. Und das geht zum alten germanischen Wort Muron zurück. Das ist schon ein altes germanisches Wort. Aber wir im Elsass, das haben wir nicht, eine Möhre. Wir haben verschiedene Wörter, Sprache von dem Wort Gellrevel oder Gallrevel, das haben wir schon gesehen. Und das Wort Wurzel dann im krummen Elsass. Nur manche sagen, was? Im krummen Elsass, die essen Wurzler, ich mange die Racine, aber ja, Wurzeln sind dort die Karotte oder Karotte. Man sagt aber auch einfach, man nimmt das französische Wort Karotte, wo man auch im Deutschen nimmt.
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0: 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Es ist Daniel Krevner-Werner und ihr werdet es auch dem Wochenende lesen können in der Zeitung Lamy Hebdo, der Volksfreund, mit dem Wort Manövre und das Verb Manövre und ihre Übersetzungen, zum Beispiel in Sätze wie die Hacke manövert. Aber was so ist, sind sie also so schwindlig, muss ich sagen. Grau, der Julian Reim, bei Isi Elsasser, ganz schön miteinander.
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0: Ja, ich rufe schon jeden Tag, seit jahrelang. Es ist alles wie gewohnt. Aber für den frischen Namen zu polden, hat er noch ein bisschen mehr. Ah, die gewohnt. Sie schauen wir nochmal. Hopp, ich probiere es doch. Auf welchem Sender?
1: Radio France, ich sehe ja.
0: Alle, es wird schon gehen. Und wenn nicht, früher macht Junge, gell?
2: Ah ja, ich höre, ich sehe es.
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Die Südtiroler Spitzbuben, mein Herz gehört dem Gipfelwind. Und schöner ist, wenn man im Südtirol ist, dass man als dann und wann ein Mann mit einem Schuchz, einem Blühenschuchz sieht. Manchmal sind auch edelweise Blumen drauf gestrickt, gell? Und das soll heißen, dass die Deutsch reden, auf Tirolerisch. Sie waren es nicht so, aber sie reden Deutsch. Nein, sie reden Tirolerisch. Und sie kennen auch Basteln, wenn sie schon einen Schuchz haben. Gell? Und wir waren auch mit der Mama mal Basteln. Es ist in 15 Minuten, wir waren von Tivle Poplen bei Issy Elsass. Der Gruppe Juli. Ah, jetzt ist es Zeit, dass wir es durchgehen, gell? Geile Zeit. Issy Elsass, ein ganz schöner Mittag.

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1: Sie kommt da nicht, um uns zu helfen, mit Erike die Rotschle, um sonst die Rotschle natürlich, oder fast um sonst die Material, wie wir normalerweise alle daheim haben. Sie ist meine Mama und ich weiss nicht, ob wir heute basteln oder von Önologie babbeln. Eigentlich beides. Im Bastlermaterial freue ich nur im Zapfenzeich. Nein, wir machen noch ein paar, gell? Es ist richtig viel zu arbeiten. Wo denn ich? Ein Teufel aus der Wand wegzuziehen, aber kommt sie nicht? Ja, der Teufel. Stecken Plastik hier, wie wir in die Wand hineinstecken, dass die Schraube besser hält. Wenn ich durch den Gehen mit der Flachzange dran und probiere zu ziehen, kann der Plastik zerfetzen. Manchmal ohne, dass der Teufel sich bewegt. Den Zapfenzeiger holen, ja, der von der Kischenschublade, ist eine MacGyver Technik, wie richtig effektiv ist, um Zeit zu sparen und ihre Wände zu schonen. Die Flachzange schnappt es nicht gut genug und kann die Farbe ums Loch herum verkratzen. Mama benutzt immer einen Zapfenzeiger, denn sie hat nicht so viel Kräfte in den Armen. Setze die Spitze vom Zapfenzeierbohrer, den Schweineschwanz, in der Mitte vom Teufel an. Drehe vorsichtig nur zwei oder dreimal in. Ja, schrüwe es nicht zu tief. Wenn der Bohrer den gesamten Teufel durchdringt, drückt er ihn gegen das Innere von der Wand und blockiert ihn noch fester. Nur geht's nicht mehr, gell? Das Gewind vom Zapfenzeier greift am Anfang von der Innenwand vom Plastikteufel und bietet einen viel stabileren Halt als nur ein Zang. Zähe den noch fest und genau in der Achse einen Riss. Wenn ich einen Dügel-Zapfenzeier habe, wissen Sie, mit so wie Arm auf beide Seiten, können ihr es gerne benutzen, da wären ihr noch mehr Kraft haben und den Teufel noch leichtere Rüstzeiger kennen. Die Methode ist einfach, süfer und lässt das super Loch überein, wie gerade noch zum Füllen ist, gell? Fürs Füllen wären wir auf einen weiteren Ausschlag warten, gell? Also bis dahin, merci Mama und ein schöner Tag beim Basteln daheim. Du damit, in dieser Zeit können wir uns ja gerne horischen oder nachhorischen. Es ist immer auf unserer App easy, wie es uns herunterzuladen ist.
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1: École, was mit der Zazie, bi ici, elle sauce. Nein, es ist nicht egal. Bei uns müssen es süffig sein, gell? Glatt, schön gebägelt und mit der Wäsche haben wir alles Probleme, wie unsere weiße Wäsche nämlich so glänzend ist. Meine Mama hat einen guten Rotschlöffel für euch. Wir wären so den Mann, die erwähnen, am halb finden für mich bei Easy Elsass und euch alle geil im Podcast zu hören, gell? Sie ist auf der App Easy. Schnall euch an. Wir gehen gleich fort mit dem Westernhagen. Sexy!

0: Eric Philippi bei Sielsass, du bist. Wir sind nicht Gritschspinnen, aber wir schauen gerne, was die Nachbarn machen. Ja, es ist so. Wenn sie die Rouladen nicht zu haben, dann können wir uns nicht schauen. Die schauen jetzt die Tele, die kochen jetzt. Aber hier, es ist so. Wir sind ein bisschen wunderfitzig. Und der Danny Diemer hat es gut verstanden. Er bringt einen Witz über seine Nachbarn, was die wieder angestellt haben. Es ist in 15 Minuten bei Sielsass. Liebe bei uns, der Francis Cabrel kommt noch dazu.
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0: heute ist ein Danny Diemer bei uns für seine Geschichten und Witz zu erzählen. Ganz schöner Tag, Danny.
1: Ja, das freut mich wieder. Salut Pierre, ich bin wieder da, es geht wieder los.
0: Und wir haben eine Geschichte heute mit den Nachbarn. Was ist denn wieder passiert?
1: Oh, so wie noch wissen, hey, ich schon jetzt ein bisschen heute Morgen, dann normal zu erzähle ich nur eine Geschichte, 14 Lachen, hein? Aber ich habe jetzt ein bisschen Moral, hein? Dann das heißt, die Emission heisst doch L'Humeur, hein? Ich gebe euch jetzt eine Humeur heute Morgen. Wir haben nie einen Nachbar, hein? Also ich muss jetzt sagen, hein, das wird jetzt schlimm, hein? Da ist ein Böe dabei, hein? Auf der ist täuber, ist aufdringlich, er ist eng gebildet, er ist nicht proper, also das ist gar nicht vorstellen, kannst gar nicht mit dem reden. Nur, was die Eltern früh ist, meine sie nur, der ist HP. Heute haben sie nur die 40 HP. Hochpotenziell, also Dings. Dann, wenn sie HP haben, natürlich, wenn sie schreiben oder wenn sie reden, haben sie den IA, die Chance artificielle, nur der ganz krass. Dann habe ich für mich gedacht, hein, vor ein paar Jahren, ich war jetzt bald 70 Jahre alt, hein, vor ein paar Jahren, dem Diktionär, dem Dialekte Diktionär, haben wir so ein Wort gehabt, wie man den Jungen, das gibt er dann, gell, wie das gesagt, was ist, was das Wort, das kommt jetzt nicht geschehen, so wie der Junge tut, es ist ein Arschloch, haben wir alles gesagt, ist, voilà, das gibt's gar nicht mehr. Heute hast du kein Arschlöcher mehr, ist nur noch von denen, das HP und IA und voilà, das ist ein RA, ein riesen Arschloch. Voilà, das ist jetzt meine Humeur von heute, nicht? Enfin, wo, sind ja die Eltern dran schuld, nicht? Da wollen sie so alle so nur HP haben und kein Arschlöcher mehr, heute sind die Eltern dran schuld, ne? Voilà.
0: HPI, TDAH und andere Server, nur wie ich, Danny LMAA. Und du hast Danny Diemer alle da bei uns sogar noch am 1. Mai. Danny, wie ihr euch noch einmal horischen kennen, es ist natürlich alle da bei ici.fr Elsass.
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An diesem Sonntag waren ihr Sand vom Tour de France bei uns Folie kennen. Und sonst und natürlich sind wir auch wieder da mit dem Mayo schon am Montagmorgen von 6 Uhr bis 18 Uhr. Wir wünschen euch ein wunderschönes Wochenende an alle. Unsere Programme sind immer verfügbar im Podcast. Alle unsere Termine können wir noch einmal nachholen. Und mit unserer schönen Musik sowieso. Zum Beispiel mit den Bredelers, der Hans im Schnuggeloch.

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